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2: AIDA Time. Es ist 3 Uhr.
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0: Time. Es ist 4 Uhr.
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4: AIDA Time. Es ist 5 Uhr.
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1: AIDA Time. Es ist 6 Uhr.
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3: Guten Morgen euch am Montag mit mir, Julius. Lasst uns gut in die neue Woche starten. Ja, und wir sind jetzt auch mittendrin im Oktober, damit auch im Herbst. Und ich weiß, es geht ganz vielen ähnlich. Man überlegt aktuell noch, soll ich schon die Heizungen aufdrehen oder das lieber noch lassen? Ich habe genau den richtigen Tipp für euch hier in knapp 10 Minuten, wie wir die Heizungen vielleicht noch nicht direkt aufdrehen müssen. Aber erst gibt's hier zum Warmtanzen in den Tag die richtige Musik, und zwar von Jennifer Lopez und David Guetta mit Save Me Tonight. Justin Timberlake ist dabei mit Mirrors, aber erstmal geht's mit was ganz Neuem los. Miley Cyrus jetzt für uns mit Bass Parades hier auf AIDA Radio. Let's go.

Ihr hört Data Radio am Montag. Schön, dass ihr dabei seid. Und der Herbst, der hat doch so eine ganz besondere Fähigkeit. Den ganzen Tag denkt man, ach, so kalt ist es doch noch gar nicht. Und dann sitzt man aber abends auf dem Sofa oder man will vielleicht schon ins Bett und plötzlich sind die Füße Eiswürfel. Wirklich, den Moment kennt doch jeder. Man rutscht dann noch so tiefer unter die Decke, zieht sich die Socken noch mal richtig schön hoch und überlegt dann doch mal kurz, kann ich die Heizung jetzt schon anschmeißen? Dabei gibt es hier einen ganz einfachen Trick, der erstaunlich gut funktioniert. Habe ich auch erst ausprobiert und zwar funktioniert der mit einer guten alten Wärmflasche. Wirklich 10 Minuten vorm Schlafen gehen, einfach diese Wärmflasche natürlich warm machen und dann ins Bett legen und plötzlich fühlt sich das Ganze an wie so eine ganz schöne, warme Umarmung. Und ich finde, genau solche Kleinigkeiten, die machen den Herbst doch auch irgendwie schön. Draußen wird's frischer und drinnen dafür umso gemütlicher. Also genießt den Herbst hier zusammen mit der Ida Radio, eurem Urlaubsradio.

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2: Lasst uns mal ganz kurz zusammen wegträumen. Und zwar für so einen herbstlichen Spaziergang durch den Wald. Und da denkt ihr wahrscheinlich zuerst auch an Bäume. Die sind aber eigentlich gar nicht so richtig der Start der Show, denn in Deutschland wachsen gerade mal 77 einheimische Baumarten. Bei den Pilzen, da sieht es aber ganz anders aus, denn das Bundesamt für Naturschutz hat in Deutschland schon rund 14.400 Pilzarten dokumentiert. Die meisten davon, die bekommen wir leider nie zu Gesicht, denn ganz viele Pilze, die leben ja tatsächlich versteckt im Boden, an Wurzeln oder auch im Totholz und erledigen da aber ganz wichtige Arbeiten fürs Ökosystem.

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1: Mit mir, Juliussen, guten Morgen euch und wir wollen Ende Oktober zusammen mit euch feiern. 5 Jahre AIDA Radio bei AIDA and Friends in der Elbphilharmonie in Hamburg. Und da warten große Künstler auf uns hier auf der Bühne. Wen wir da erleben können, das hören wir schon in knapp 10 Minuten hier bei mir. Aber erstmal große Künstler hier bei uns in den Playlists. Und zwar Ellie Goulding ist mit dabei mit Love Me Like You Do. Und jetzt erstmal Ray Dalton mit Go That High auf AIDA Radio, eurem Urlaubsradio.

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Das war Shawn Mendes mit Treat You Better und jetzt machen wir einfach genau da weiter, wo wir musikalisch auch hinwollen. Ein kleines bisschen Sommer in den Herbst holen wir nämlich jetzt zurück mit Loy und David Prentice. Das sind sie mit Golden Summer auf

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7: AIDA Time. Es ist 7 Uhr.
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8: Lasst uns gut in die neue Woche starten. Damit einen guten Morgen euch. Ich bin's Julius und mit dabei habe ich natürlich die beste Musik für mehr Gefühl. Gleich die Imagine Dragons mit Whatever It Takes. Aber davor erstmal Martin Garrix und Ed Sheeran. Das sind sie mit Repeated hier auf AIDA Radio, eurem Urlaubsradio. Stay.

Ihr hört Ida Radio am Montag. Schön, dass ihr dabei seid. Und der Indian Summer, der steht ja bei ganz vielen oben auf der Bucketlist. Wenn man Bilder davon sieht, versteht man auch direkt warum. Und aktuell erleben genau das die Gäste auf AIDA Diva. Von New York aus geht es entlang der Ostküste Nordamerikas vorbei an Städten wie Boston oder auch Baltimore. Ja, da sind ganz große Städte dabei, bekannte Häfen und immer wieder diese entspannten Tage auf See. Also hier gehen nochmal Grüße raus auf AIDA Diva und hier geht's weiter mit der besten Musik für mehr Gefühl. 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

Einen schönen Montag euch mit der Ida Radio. Und der nächste Song hier bei uns ist mal ein gutes Beispiel dafür, ja, dass Hits inzwischen überall entstehen können. Nicht in einem klassischen Album mal, sondern einfach als Teil eines Animationsfilms. Ich habe den Film damals geschaut, ich fand ihn klasse, also hier meine Empfehlung. Hier sind die K-Pop Demon Hunters mit Golden. 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
4: Guten Morgen euch mit mir, Julius, und wir träumen uns gleich mal in 10 Minuten weg hier im Reisewetter und zwar auf eine Insel, die bestimmt ganz viele von euch kennen dürften. Wohin es geht, verrate ich euch, wie gesagt, in 10 Minuten nach der besten Musik für mehr Gefühl und da habe ich Pharrell Williams mit dabei. Mit Happy, aber erstmal einen, ja, der durch Social Media absolut durch die Decke gegangen ist. Das ist jetzt Alex Warren mit Emerald Eyes. 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
1: 20 Grad werden es heute, dazu sind ein paar harmlose Wolken am Himmel dabei. Heute in Palma de Mallorca. Palma ja eh so eine Stadt, in der ihr einfach so loslaufen könnt und trotzdem ständig irgendwo was Neues Schönes entdeckt. Einmal durch die Altstadt, vorbei an kleinen Plätzen und Cafés und schon steht ihr auch vor der beeindruckenden Kathedrale La Sau. Oder ihr lasst euch mal Richtung Hafen treiben, bleibt kurz an der Promenade stehen und schaut einfach aufs Wasser. Und genau das macht ja auch Palma aus. Palmen, mediterranes Leben, kleine Gassen und das Mittelmeer eigentlich immer irgendwo in der Nähe.

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4: AIDA Time. Es ist 8 Uhr.
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5: Guten Morgen euch am Montag mit mir, Julius. Und die Heizungen, die können wir noch eine Zeit lang auslassen, auch wenn es schon kühler wird. Ich habe in 10 Minuten hier den perfekten Tipp für euch dabei. Aber erstmal die beste Musik für mehr Gefühl gleich mit Tyro Cruz und Flo Rida und ihrem Hit Hangover. Aber starten tun wir jetzt erstmal mit Taylor Swift und Patient Zero hier auf AIDA Radio, eurem Urlaubsradio.

Der Radio am Montag. Schön, dass ihr dabei seid. Und der Herbst, der hat doch so eine ganz besondere Fähigkeit. Den ganzen Tag denkt man, ach, so kalt ist es doch noch gar nicht. Und dann sitzt man aber abends auf dem Sofa oder man will vielleicht schon ins Bett und plötzlich sind die Füße Eiswürfel. Wirklich, den Moment kennt doch jeder. Man rutscht dann noch so tiefer unter die Decke, zieht sich die Socken noch mal richtig schön hoch und überlegt dann doch mal kurz, kann ich die Heizung jetzt schon anschmeißen? Dabei gibt es hier einen ganz einfachen Trick, der erstaunlich gut funktioniert. Hab ich auch erst ausprobiert. Und zwar funktioniert der mit einer guten alten Wärmflasche. Wirklich 10 Minuten vorm Schlafengehen einfach diese Wärmflasche natürlich warm machen und dann ins Bett legen. Und plötzlich fühlt sich das Ganze an wie so eine ganz schöne, warme Umarmung. Und ich finde, genau solche Kleinigkeiten, die machen den Herbst doch auch irgendwie schön. Draußen wird's frischer. Und drinnen dafür umso gemütlicher. Also genießt den Herbst hier zusammen mit der Ida Radio, eurem Urlaubsradio.

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5: Einen wunderschönen Montagmorgen euch mit mir, Julius, hier auf AIDA Radio. Und wir wollen ja mit euch zusammen feiern. 5 Jahre AIDA Radio am 28. Oktober bei AIDA and Friends in der Elbphilharmonie. Eigentlich gibt's für dieses tolle Event gar keine Tickets mehr zu kaufen, aber wir haben noch welche, und zwar für euch. Wie ihr rankommt, verrate ich euch in knapp 10 Minuten. Und wen ihr dabei auf der Bühne erleben könnt, das hört ihr dann auch noch. Also schön dranbleiben. Aber erstmal gibt's hier Moving to the Sun. 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

Schön, dass ihr dabei seid am Montag hier auf AIDA Radio. Und wenn ihr nachts um 2 jemanden anrufen könntet und wisst, diese Person geht ran, dann habt ihr eigentlich alles richtig gemacht. Und genau um dieses Gefühl geht's bei Tiffany Harris bei ihrem neuen Song Find Me. Tiffany, die kommt ja eigentlich aus Hamburg und hat ja auch schon für ganz viele Künstler geschrieben, bevor sie selber Musik gemacht hat. Unter anderem ja für Tokyo Hotel, Offenbach oder auch Alle Farben. Jetzt steht sie natürlich auch selber vorm Mikrofon. Wir freuen uns und hier hören wir sie jetzt mit Find Me auf AIDA Radio, eurem Urlaubsradio.

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4: AIDA Time. Es ist 9 Uhr.
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6: Einen schönen Montag euch hier mit der AIDA Radio und mit mir, Julius. Und jetzt mal die Frage an euch, was glaubt ihr, von was gibt es in Deutschland mehr? Gibt es mehr Baumarten bei uns? Wir haben ja relativ viele Wälder. Oder gibt es mehr Pilzarten? Diese Frage, die klären wir mal in knapp 20 Minuten bei uns im Wusstet ihr's. Aber erstmal für volle Energie in diesem Montag habe ich weiter die beste Musik für mehr Gefühl dabei mit Maroon 5 und Christina Aguilera, Moves Like Jagger. Aber erstmal wird hier richtig groovy mit Bruno Mars, I Just Might jetzt. 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

Ihr hört Ida Radio am Montag. Schön, dass ihr dabei seid. Und der Indian Summer, der steht ja bei ganz vielen oben auf der Bucketlist. Wenn man Bilder davon sieht, versteht man auch direkt warum. Und aktuell erleben genau das die Gäste auf AIDA Diva. Von New York aus geht es entlang der Ostküste Nordamerikas vorbei an Städten wie Boston oder auch Baltimore. Ja, da sind ganz große Städte dabei, bekannte Häfen und immer wieder diese entspannten Tage auf See. Also hier gehen nochmal Grüße raus auf AIDA Diva und hier geht's weiter mit der besten Musik für mehr Gefühl. 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
2: Lasst uns mal ganz kurz zusammen wegträumen. Und zwar für so einen herbstlichen Spaziergang durch den Wald. Und da denkt ihr wahrscheinlich zuerst auch an Bäume. Die sind aber eigentlich gar nicht so richtig der Start der Show, denn in Deutschland wachsen gerade mal 77 einheimische Baumarten. Bei den Pilzen, da sieht es aber ganz anders aus, denn das Bundesamt für Naturschutz hat in Deutschland schon rund 14.400 Pilzarten dokumentiert. Die meisten davon, die bekommen wir leider nie zu Gesicht, denn ganz viele Pilze, die leben ja tatsächlich versteckt im Boden, an Wurzeln oder auch im Totholz und erledigen da aber ganz wichtige Arbeiten

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5: Mit mir, Julius, einen schönen Montag euch und 5 Jahre AIDA Radio wollen wir zusammen mit euch feiern bei AIDA & Friends in der Elbphilharmonie am 28. Oktober. Eigentlich gibt es ja keine Tickets mehr, wir haben aber noch welche. Wie ihr rankommt, hört ihr in knapp 10 Minuten hier bei mir, gleich nach der besten Musik für mehr Gefühl. Jetzt mit Ray Garvey und Imran, das sind sie mit Rivers, hier auf AIDA Radio, eurem Urlaubsradio. 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

0: Katy Perry war das hier mit Teenage Dream auf AIDA Radio. Und weiter machen wir auch gleich mit Harry Styles und den American Girls. Aber erstmal übergebe ich ja das Mikrofon an den Kollegen Dominik Schwanengel, denn mit ihm geht's gleich mal nach Mallorca im Abenteuerlandgang gleich ab 10, also gern dranbleiben. Und wir hören uns dann morgen wieder hier bei Leinlos ab 6 Uhr. Bis dahin, macht's gut. Ciao, ciao.
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8: AIDA Time. Es ist 10 Uhr.
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9: Mit mir, ich bin Dominik, hallo zusammen und wir setzen uns jetzt mal 2,5 Stunden ins Flugzeug und machen uns auf den Weg auf die, wie ich finde, schönste Insel der Welt. Es geht nach Mallorca und hier erkunden wir heute Palma, die Inselhauptstadt. Die ersten Infos in knapp 7 Minuten, jetzt erstmal Musik von Adela. Hier ist Ain't in LA. Viel Spaß!

0: Radio Abenteuerland Gang. Wir sind heute unterwegs auf meiner Lieblingsinsel. Wir sind auf Mallorca und hier erkunden wir
1: Palma, Palma, Palma de Mallorca.
0: Ja, die Inselhauptstadt, die heute nur noch Palma heißt. Die Stadt, die liegt ja direkt an der Bucht von Palma, einem der größten Naturhäfen im Mittelmeer. Palma wurde im Jahr 123 vor Christus gegründet und wer hier durch die Altstadt schlendert, der findet auch immer wieder Spuren aus römischer, arabischer und auch katalanischer Zeit. Auf Mallorca, da leben übrigens über 900.000 Menschen, die Hälfte davon in Palma. Und hier gibt's eine ganze Menge zu sehen. Wir schauen es uns zusammen an, hier im AIDA Radio Abenteuer Landgang.

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8: Mit dem Dominik, hallo zusammen. Wir erkunden heute Palma, die Inselhauptstadt von Mallorca. Und hier schauen wir uns gleich eines der Wahrzeichen an. Ist direkt am Meer. Genau, wir schauen uns die Kathedrale an. In einer guten Viertelstunde jetzt erstmal Musik von Miles Smith und Niall Horan. Letzterer, der kommt ja morgen nach Köln und Ende Oktober nochmal nach München und gibt da ein richtig cooles Konzert. Hier sind jetzt die beiden mit

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0: Radio Abenteuerlandgang Palma de Mallorca. Allein wenn ich diese Worte sage, dann bekomme ich richtig Entenpelle. Wir erkunden heute die Hauptstadt meiner Lieblingsinsel Mallorca. Und wer an Malle denkt, der hat es ja direkt vor Augen, ne? Die Kathedrale Le Sau. Riesengroß, direkt am Meer. Und wenn ihr davor steht, dann fühlt es sich auch irgendwie so an, ja, als würdet ihr vor einem großen Schiff stehen. Wenn ihr drinnen seid, ja, dann wirkt die Kathedrale wie ein Raum aus Licht und viel Höhe. Besonders beeindruckend finde ich die Rosette über dem Eingang. Und wenn nämlich dann die Sonne da durchscheint, gibt es im Inneren der Kathedrale ein echtes Farbenspiel. Doch auch draußen ist Le Sau einfach faszinierend, erklärt Guide Maria.
1: Ja, denn die Kathedrale, besonders während der Nacht, die spiegelt sich direkt da auf dem Wasser, und zwar im künstlichen See. Parc de Mar. Denn früher kam das Wasser direkt unterhalb der Stadtmauer, aber in den 60er Jahren stand Palma vor großen Verkehr- und Parkproblemen, und als erste Lösung wurde eine Straße direkt auf dem Meer vor der Tür gebaut. Dann konnte sich die Kathedrale nicht mehr im Meer spiegeln, und deswegen in den 90er Jahren hat man der künstliche See zwischen Stadtmauer und Straße angelegt. Und heute bei der Abendsbeleuchtung kann sich sehr schön wieder die Kathedrale, auch der Almudaina-Palast, im Wasser spiegeln. Ne?
0: Auf jeden Fall ein richtig romantischer Hotspot, vor allem im Sommer. Maria hat ihn gerade schon erwähnt, den Königspalast. Und den schauen wir uns dann gegen 10 nach 11 genauer an. Hier im Abenteuerlandgang auf AIDA Radio.

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2: AIDA Time. Es ist 11 Uhr.
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1: Mit dem Dominik, hallo zusammen. Wir erkunden heute Palma, die Inselhauptstadt, der Lieblingsinsel der Deutschen, Mallorca. In knapp 7 Minuten schauen wir uns mal den Königspalast hier an. Jetzt erstmal Musik von Chris de Sarandi. Hier ist Good All.

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Heute erkunden wir die Inselhauptstadt Palma auf Mallorca. Und hier haben wir gerade schon einiges über das Wahrzeichen der Insel erfahren, über die Kathedrale. Und direkt daneben findet ihr den Königspalast. Wirkt von außen so ein bisschen wie eine Festung, macht einen richtig strengen Eindruck, aber er erzählt auf jeden Fall von Macht, Wandel und kultureller Vielfalt. Und von hier aus machen wir uns dann in knapp 7 Minuten auf den Weg in ein echtes Szeneviertel. Es geht nach Santa Catalina, hier im Abenteuerlandgang auf AIDA Radio. Ich bin Dominik, hi.

AIDA Radio Abenteuerland Gang. Heute sind wir in Palma auf Mallorca. Das ist ja die Hauptstadt der größten Baleareninsel. Und wir schauen uns jetzt mal Santa Catalina an. Es war nicht immer so, aber heute ist es ein trendiges Szeneviertel, das vor allem bekannt ist für seinen Markt und für seine hippen Restaurants. Santa Catalina ist dadurch eines der beliebtesten Viertel in Palma. Denn genau diese Inselhauptstadt, die erkunden wir ja heute hier im Abenteuerlandgang auf AIDA Radio. Und gegen 11:45 gehen wir dann mal auf den Markt. Schön, dass ihr dabei seid.

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3: Mit mir, ich bin Dominik, hallo zusammen. Wir erkunden heute Palma, die Inselhauptstadt meiner Lieblingsinsel Mallorca. Und hier gehen wir gleich in einer guten Viertelstunde mal zusammen auf den Markt. Jetzt erstmal Musik von Miley Cyrus. Schön, dass ihr mit dabei seid.
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AIDA Radio Abenteuerlandgang mit dem Dominik. Wir erkunden heute zusammen Mallorcas Hauptstadt Palma. Und wenn ihr hier seid, dann geht unbedingt zum Mercat del Olivar. Es ist hier bunt, laut und vor allem eins richtig lecker. Frischer Fisch auf Eis, Oliven, luftgetrockneter Schinken, viel Obst und Gemüse. All das bekommt ihr hier zu sehen und natürlich auch zu schmecken. Typisch spanische Tapas bekommt ihr hier an den kleinen Theken und quasi ja auch direkt auf die Hand. Als ich selbst mal hier war, da habe ich mich gar nicht wie so ein Tourist gefühlt, sondern ja direkt, als würde ich hier leben. Auf dem Mercat del Olivar taucht ihr wirklich ein ins Leben auf der eben für mich schönsten Insel der Welt. Und gegen 10 nach 12 wollen wir uns dann noch mal ein bisschen mehr mit der typisch mallorquinischen Kulinarik beschäftigen. Hier auf AIDA Radio. Ich bin Dominik, hi. 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
6: AIDA Time. Es ist 12 Uhr.
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7: Mit mir, ich bin Dominik, schön, dass ihr mit dabei seid. Wir sind gedanklich heute auf Mallorca und schauen uns hier die Inselhauptstadt Palma an. Gleich in etwa 7 Minuten geht's genauer in Richtung Kulinarik. Kriegt nämlich langsam ein bisschen Hunger. Jetzt aber erstmal Musik von Alex Warren. Hier ist Emerald Eyes.

0: 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Wir erkunden heute Palma auf Mallorca und hier schauen wir uns jetzt mal typisch mallorquinische Spezialitäten an. Da fällt mir natürlich dieses leckere Hefegebäck ein. Ensaimada heißt das. Dazu Guide Maria.
1: Ensaimada ist ja dieses Schneckegebäck, nur die Form von einer Schnecke. Und drüben mit Schokolade. Cabello de Angel ist eigentlich aus Kürbis mit Zucker gekocht. Engelshaare, Cabello de Angel, mit Aprikose. Sobrasada, das ist typische Wurst, Schwein. Und aus Pudding drüben mit Zimt zu finden.
0: Ensaimada in vielen Variationen. Wenn ihr hier auf Mallorca seid, probiert es unbedingt. Es wird euch umhauen, da bin ich mir sicher. Und gegen 1:15 schauen wir uns dann nochmal die Altstadt von Palma etwas genauer an. Hier im Abenteuerlandgang auf AIDA Radio.

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4: Hallo zusammen, ich bin Dominik und heute sind wir gemeinsam unterwegs in Palma, der Inselhauptstadt von Mallorca. Und hier schauen wir uns gleich mal die schöne Altstadt an. In einer guten Viertelstunde jetzt erstmal Musik von Michael Schulte. Hier ist Lovesick.

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Wir erkunden heute Palma, die Inselhauptstadt von Mallorca. Und hier schlendern wir jetzt so ein wenig durch die Altstadt. Als ich hier das erste Mal war, ich fühlte mich so ein bisschen planlos. Aber genau das hat es hier so faszinierend gemacht. Ich habe mich einfach treiben lassen von den ganzen Eindrücken. Oben, unten, links und rechts, eiserne Balkone, versteckte Innenhöfe, Holztüren. Ich finde, das hat so einen ganz besonderen Charme. Und dazu dann ja die Musik der Straßenmusiker in den Gassen. Ist einfach faszinierend. Und wenn ihr hier in der Altstadt genau hinschaut, dann muss ich auch genauer hingucken. Entdeckt ihr wirklich diese arabischen Einflüsse, von denen wir auch schon mal vorhin was gehört haben. Ihr bekommt ihr also wirklich eine echte Mischung aus Geschichte und eben dieser mediterranen Leichtigkeit, wie wir sie von Mallorca kennen. Also, mein Tipp, am besten Handy weg und Kopf nach oben. Ich verspreche euch, Palmas Altstadt wird euch gefallen. Ach ja, und wenn wir eh schon hier sind, dann brauchen wir natürlich auch ein tolles Souvenir, ne? Und wo ihr das am besten bekommt, das hört ihr gegen 10 nach 1 hier bei mir in der Sendung. Ich bin Dominik, hi.

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3: AIDA Time. Es ist 13 Uhr.
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1: Mit mir, ich bin Dominik, schönen guten Tag und wir sind heute unterwegs in Palma auf Mallorca und wollen natürlich auch was Schönes mitbringen nach Hause. Ne? Ein tolles Souvenir, wo wir das am besten bekommen können, das sage ich euch in knapp 7 Minuten hier bei mir in der Sendung. Jetzt erstmal der Sommerhit 2026 in voller Länge von Shakira. Hier ist Dai Dai

0: AIDA Radio Abenteuerlandgang. Wir schauen uns heute Palma auf Mallorca an, haben schon einiges gesehen und wollen natürlich noch ein tolles Souvenir mit nach Hause nehmen. Ne? Das soll natürlich kein klassisches, sondern ein echt mallorquinisches sein. Solche Souvenirs findet ihr zum Beispiel bei Petra Rechenauer im Tipica. Die Auswanderin aus München erzählt, was sie hier zum Beispiel findet.
1: Das sind richtig handgemachte Sachen von hier. Töpferarbeiten, Stoffgeschichten, Olivenöle, Marmeladen, Honig, alles made in Mallorca und alles von so kleinen Kunsthandwerkern, die das halt wirklich nur alles selber machen. Das erste Souvenir von der Insel überhaupt. Seit über 70 Jahren wird es produziert und immer von der gleichen Familie. Und jedes Parfümfläschchen hat eine richtige Mandelblüte drin, die wird speziell konserviert, damit die nicht verschimmelt da drin. Und das ist so richtig was Traditionelles von hier.
0: Also echte mallorquinische Souvenirs gibt's hier. Bleibt natürlich noch die Frage, was sollten wir denn unbedingt als Erinnerung mit nach Hause nehmen?
1: Ein Ciorel, das sind diese weißen Tonfiguren, sind so kleine Pfeifen. Und daher geht die Legende, man muss dreimal reinpfeifen bei Vollmond, dann hat man Glück im Leben.
0: Also wenn ich im Dezember wieder auf Mallorca bin, dann hole ich mir definitiv so ein Souvenir. Vielleicht ja auch im Tipica in Palma. Hier bekommt ihr auf jeden Fall echtes Souvenirs made auf Mallorca. 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

0: AIDA Radio Abenteuer Landgang. Wir erkunden heute Palma auf Mallorca und hier erkunden wir jetzt auch nochmal die sogenannte Playa de Palma. Das, wie ich finde, totale Gegenteil zur Altstadt, sagt übrigens auch Guide Maria.
1: Ja, total unterschiedlich. Die Playa de Palma ist die Stelle, wo am Anfang vom Tourismus halt gebaut wurde und man hat gebaut, wie die Touristen wollten.
0: Ja, heute zieht sich auf etwa 6 Kilometern so ein feiner Sandstrand entlang. Hier wird geschwommen, gejoggt, Fahrrad gefahren und natürlich auch viel gefeiert.

Ja, hier an der Playa de Palma findet ihr eben auch den bekannten Ballermann. Ein kleiner Abschnitt eben an der Playa. Die einen lieben es, die anderen, ja, die machen Bogen drum. Ich selbst finde ja, mindestens einmal im Leben sollte jeder hier mal vorbeischauen und sich sein eigenes Bild davon machen. Denn eins steht für mich auf jeden Fall fest. Malle bleibt meine Lieblingsinsel auf ewig. Diese tolle Insel und vor allem die Inselhauptstadt Palma erkunden wir heute hier.

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7: Mit mir, ich bin Dominik, hallo zusammen, schönen guten Tag. Und ich habe jetzt Musik von einer Frau für euch, an der ich mich niemals satt hören kann. Ich finde ihre Musik einfach super. Geht vielen so, bin ich mir sicher. Hier ist jetzt für euch Taylor Swift mit Patient Zero. Viel Spaß.

AIDA Radio Abenteuer Landgang. Wir waren heute unterwegs auf Mallorca und haben uns die Insel Hauptstadt, wir haben uns Palma angeschaut. Wir waren auf dem Markt, haben uns das Szeneviertel Santa Catalina, aber auch die große Kathedrale genauer angeschaut. Also, ich kann wirklich nur empfehlen, wenn ihr die Zeit habt, schaut euch Mallorca und vor allem Palma, die Inselhauptstadt, definitiv an. Und vor allem empfehle ich euch natürlich dieses leckere Hefegebäck für zwischendurch, ein Ensaimada. Gibt es auch an fast jeder Ecke zu kaufen und schmeckt unheimlich lecker. Morgen geht's hier im Abenteuerlandgang dann nach in die USA. Wir schauen uns Cape Canaveral genauer an.

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8: AIDA Time. Es ist 14 Uhr.
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1: Mit Arne Waag, hallo und willkommen im Montagnachmittag. Wir starten direkt mit den Jungs aus Norwegen, ganz lässig, The Bowser. Gleich ihr Hit Magnetic, vorher noch unser Freund Ray Garvey. Der probt übrigens jetzt schon für Weihnachten, ja. In einem Monat startet schon seine Weihnachtstour. Bei uns ist er aber nicht mit Jingle Bells unterwegs, was für ein Glück. Nein, hier ist sein Hit Rivers. Ray Garvey, hier bei AIDA Radio, euer Urlaubsradio.

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DJ Offenbach und Ella Henderson geht schön lässig durch den Montagnachmittag. AIDA Radio ist hier, euer Urlaubsradio. Gleich der 2011er-Hit von Gotye, Somebody That I Used To Know. Vorher gehen noch viele neidische Grüße an Bord von AIDA Blue. Ihr genießt ja heute Santorin, oh, die schönste Insel in der Ägäis. Während zu Hause der Herbst immer kühler wird, genießt ihr heute 24 frühlingshafte Grad. Ach, wie toll. Macht euch eine gute Zeit, wo auch immer ihr gerade seid. 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
7: AIDA Time. Es ist 15 Uhr.
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8: Mit Arne Wahak. Hallo, in der Bundespolitik ist die Arbeitsministerin zurückgetreten. Da setzen wir doch mit einer neuen Personalie dagegen. Ich bin ab sofort an dieser Stelle für euch am Start. Die neue AIDA Radio Primetime Show. Weiter natürlich mit ganz viel Sonnenschein aus dem Radio und auch mit guten alten Freunden. Kamera zum Beispiel. Er gibt den Tipp jetzt weiter. Klopf dir doch mal wieder selbst auf die Schulter. Mach ich. Hug yourself. Schönen Montagnachmittag mit AIDA Radio. Euer Urlaubs.

dem Pop-Import aus der Slowakei geht's rein in den Montagnachmittag. Adela hier bei AIDA Radio, euer Urlaubsradio. So, jetzt aber wieder raus aus der Slowakei und wir rufen alle zusammen Viva España und senden viele Grüße an Bord von AIDA Cosma. Ihr liegt ja gerade im Hafen von Malaga und um euch herum wird gefeiert. Heute ist spanischer Nationalfeiertag. Gut, die größte Party ist natürlich in der Hauptstadt Madrid mit einem exorbitant großen Feuerwerk nachher. Aber wenn ihr von AIDA Cosma jetzt von Bord geht, rauf auf Malaga und dann ins sympathische Viertel Carretera de Cádiz, dann könnt ihr auch noch mal ein richtig buntes Volksfest, ganz traditionell, mitfeiern, ganz viel essen, ganz viel trinken. Ha! Warum das auslassen, oder? Einen schönen spanischen Nationalfeiertag wünschen wir von AIDA Radio und feiern auch direkt mit zusammen mit den Killers. Human, AIDA Radio ist hier, euer Urlaubsradio.

Natürlich reisen wir zusammen durch den Montagnachmittag. Hier ist die neue AIDA Radio Primetime Show. Der Neue, der bin ich, Arne Waag hier. Und ich freue mich immer, wenn ihr mir auch mal eine Sprachnachricht schickt. Über Signal oder WhatsApp, da sind wir flexibel. Die Nummer ist auch einfach. 0151 55 und 3 mal die 19. Die Nummer braucht ihr jetzt öfters. Deswegen gleich mal abspeichern. 0151 55 und

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6: Mit Arne Waag, moin, ich bin der Neue hier an dieser Stelle. Wir reisen gemeinsam durch den ersten Nachmittag der Woche. Gleich mit Taylor Swift, vorher aber noch mit dem Mädchen hier aus unserer Hood, AIDA Radio. Unser Hafen ist ja Hamburg und genau daher kommt auch Tiffany Harris. Kicken wir mal, ob man das auch hört, ne? Ja, wie man hier in Hamburg sagt. Find me, Tiffany Harris. 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

fragt die gute Taylor. Taylor Swift hier bei AIDA Radio, euer Urlaubsradio. Ja, Taylor hat ja auch gerade Stress mit ihren neuen Nachbarn, ne? Kaum will sie zu ihrem Travis ziehen, schon drehen die Nachbarn durch, aber nicht nur wegen ihrer guten Musik. Nein, Taylor will einen viel zu hohen Zaun um ihr Haus drumherum bauen lassen. Na, gucken wir mal, wie das endet, ne? Wir feiern jetzt erstmal zusammen Geburtstag. 5 Jahre AIDA Radio, das Beste. Wir haben Geburtstag und ihr bekommt die Geschenke. Ist das ein Deal? Wer wo was, sag ich euch gleich alles. Vorher noch Madonna. Ihr kultiger 80er, Like a Prayer. Da quatscht uns auch kein Nachbar rein. 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
7: AIDA Time. Es ist 16 Uhr.
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9: Mit Arne Waag, hallo, ja, neuer Name zu neuer Uhrzeit. Wir reisen ab sofort zusammen durch den Nachmittag, hier in eurem Lieblingsurlaubsradio. Und jetzt kommt noch eine Namensänderung rein, Miley Cyrus. Die Gute, die macht's jetzt wie Madonna und Alf, sie will nur noch beim Vornamen genannt werden. Also, nichts mehr mit Cyrus, nur noch Miley. Jetzt hier bei AIDA Radio, euer Urlaubsradio.
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Super, wir fühlen uns zusammen wie am Strand von Ibiza. DJ Goja in der DJ-Muschel legt hier auf. Ja, hier ist ein Radio, euer Urlaubsradio, gleich Teddy Swims. Im März tourt er nochmal von oben nach unten durch ganz Europa. Wir fallen uns jetzt schon mal mit ihm warm. Mr. Know-It-All. Aber vorher aber noch der Song für alle, die den Hals nicht voll genug bekommen. I Want It All, der großartige Original.

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1: Schönste Mittagssonne um die 30 Grad. Ach, wunderschön warm hier in Cape Canaveral. Genau, in Florida in den USA. Hier ist nicht nur das Wetter zauberhaft, hier gibt's auch drumherum zauberhafte Strände, an denen echte Delfine an euch vorbeischwimmen. Hier gibt's das zauberhafte Space Center, da könnt ihr nochmal eine Rakete abheben lassen. Und was ihr noch so alles erleben könnt in Cape Canaveral, das gibt's morgen früh, 10 Uhr im AIDA Radio Abenteuerlandgang. Dann reist Dominik mit euch nach Florida. Gleich mal den Wecker auf 10 stellen. Wir reisen jetzt aber erstmal ganz entspannt durch den Montag, zusammen mit Clean Bandit Company. 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
4: Mit Arne Wag, Moin, und mit den Jonas Brothers. Die nehmen hier gleich ein bisschen mehr an Fahrt auf. Vorher feiern wir noch den Sommerclub-Hit von diesem Jahr. Keine Party seitdem ohne dem Hit von Bibi Rexha, New Religion. Hier scheint einfach immer die Sonne aus dem Radio. Hier ist AIDA Radio, euer Urlaubsradio.

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Mit U2 reisen wir zusammen durch den Montagnachmittag. Hier ist die AIDA Radio Primetime Show ganz neu mit mir, Arne Waag. Und als neuer Mitbewohner hier in der AIDA Radio WG bringe ich natürlich mich auch beim Küchendienst

ein und räume auch regelmäßig die Bude mit auf. Ganz im Gegensatz zu Lola Young. Sie ist gerne messy. Jeder wie er mag. Ach ja, gleich sage ich euch, wie ihr ein fettes Geschenk zu unserem AIDA Radio Geburtstag gewinnt. Bitte dranbleiben.

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1: 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Alles geht, nichts muss. Why don't you stay? Ja, bleiben. 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
2: AIDA Time. Es ist 17 Uhr.
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4: Ich bin der Neue an eurer Seite an dieser Stelle. Arne Waag hier. Hallo und moin. Gleich der Sonnenschein aus Hamburg. Michael Schulte, back to the start. Vorher noch der Sonnenschein aus Kalifornien. Alex Warren, wenn zu Hause auch schon die Sonne untergeht, bei uns bleibt's weiter sonnig. Schönen Montagabend mit AIDA Radio, euer

Lopez zusammen mit dem DJ überhaupt, David Guetta. Aida Radio ist hier, euer Urlaubsradio. Ja, David Guetta hat auf Ibiza ja in den letzten 4 Monaten jeden Montag und Freitag aufgelegt. Jetzt startet seine Winterpause. Und jetzt wird gemunkelt, legt der Ibiza Resident DJ wohl nächstes Jahr wieder auf der Insel auf. Ja, ich habe das hier auf dem Schirm und sag euch sofort Bescheid, wenn es da Neues gibt. Wir reisen derweil ganz entspannt durch den Montagabend. Hier ist die AIDA Radio Primetime Show, jetzt mit dem lässigen 80er von den Hooters, Johnny B. AIDA Radio ist hier, euer Urlaub.

0: Toffee and the Giants. Hier ist die neue AIDA Radio Primetime Show. Ich bin der Neue hier an dieser Stelle. Arne Waag ist mein Name. Aber jetzt gehen erstmal schöne Grüße rüber ins AIDA Headquarter. Hallo Steffi Heinicke.
1: Hallo, freut mich bei dir zu sein, liebe Arne.
0: Steffi, du bist Senior Vice President Guest Experience bei AIDA. Kurz gesagt, du bist dafür da, dass wir alle einen wunderschönen Urlaub auf den Kosmos-Schiffen haben. Und du hast immer so einen Blick nach vorne. Wie wird der Urlaub noch besserer sozusagen, oder?
1: Genau. Ja, ein Traumjob.
0: Da hast du jetzt auch was ganz Besonderes. Es geht rund um die AIDA Evolution, also die Erneuerung und Modernisierung der AIDA-Flotte. Was wird denn grundsätzlich neu an Bord von AIDA Perla und AIDA Prima?
1: Ja, auf AIDA Perla und AIDA Prima übertragen wir tatsächlich die erfolgreiche Evolution-Idee auf die nächste Schiffsklasse und entwickeln sie damit kontinuierlich auch weiter. Wir erweitern die kulinarische Erlebnisvielfalt. Das heißt also, es werden neue Restaurant- und Barkonzepte auf diesem Schiff angeboten. Wir verändern aber auch was im Komfort. Wir haben neue Sitzmöglichkeiten. Wir schaffen noch mehr Wohlfühlatmosphäre in unserem schönen Theatrium und haben wirklich so auch kulinarisch tatsächlich so Spezialitäten geplant, sei es Kaffeekonzepte, asiatische Leckereien und wirklich Neuerungen, auf die sich unsere Gäste tatsächlich sehr freuen können.
0: Erzähl mal was von den Restaurants. Was ist da neu? Was gibt es Leckeres Neues?
1: Genau, also ein großes Highlight ist unser East Fusion und Teppanyaki. Wir haben also ein Restaurant, in dem man asiatische Köstlichkeiten im vollen Umfang genießen kann, im East Fusion und jetzt wirklich ganz neu auf der AIDA-Flotte koreanisches Barbecue. Das heißt, ich kann am Platz, am Tisch direkt mir frisch mein Gemüse, mein Fisch, meine Garnelen, mein Steak kann ich mir direkt grillen und ganz frisch am Tisch genießen.
0: Ach, das hört sich alles toll an. Noch mehr von den Neuigkeiten von AIDA Perla und AIDA Prima plaudert Steffi aus auf aidaradio.de.
1: Absolut.

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4: Mit Arne Wack. Hallo und willkommen im Montagabend schon. Ja, die Sonne geht zu Hause langsam unter. Da gleichen wir aus. Bei uns scheint ja rund um die Uhr die Sonne aus dem Radio. Gleich mit George Ezra. Vorher noch eine sehr lässige Stimme. Ray Dalton. Läuft doch mit dem Montag. 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Euer Urlaubsradio.

fabelhafte 80er von Tracy Chapman, Fast Car. Hier ist AIDA Radio, hier ist die AIDA Radio Primetime Show. Und jetzt gehen viele Grüße an Bord von AIDA Cosma. Ihr legt ja gerade im Hafen von Malaga. Um euch herum wird gefeiert. Viva España! Heute ist doch spanischer Nationalfeiertag. Gut, die größte Party ist in Madrid mit einem exorbitant großen Feuerwerk gleich. Aber wenn ihr von AIDA Cosma jetzt

von Bord geht, dann ins sympathische Viertel Carretera de Cadiz. Dann könnt ihr auch nochmal ein ganz buntes Volksfest, ganz traditionell, mit ganz viel Essen und ganz viel Trinken mitfeiern. Einen schönen spanischen Nationalfeiertag wünschen wir von AIDA Radio und feiern auch direkt mit, zusammen mit Miley Cyrus, Midnight Sky. AIDA Radio ist hier, euer Urlaubsradio.

wie schön, ein Song so schön wie die Fahrt mit dem Kussmundschiff durch die norwegischen Fjorde. Luis Capaldi, Someone You Loved. Ja, hier geht immer die Sonne auf, auch am Abend. Hier ist die neue AIDA Radio Primetime Show. Gleich baut Thorsten Joost mit euch ein echtes Haus im AIDA-Stil. Das dürft ihr nicht verpassen. Wie, was, wo? Gleich alles im AIDA Radio Primetime Show Talk. Und wir hören uns dann morgen wieder. Ab 15 Uhr die AIDA Radio Primetime Show mit Arne Waag. Das bin ich. Tschüss und Ahoi.

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1: Aida Time. Es ist 18 Uhr.
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3: Ich bin Thorsten Joost, hallo und einen guten Start in den Feierabend. Herzlich willkommen heute am Montag. Und ich hoffe, ihr hattet alle einen ersten guten Arbeitstag. Der Montag, das ist ja nicht immer so einfach, da auch vernünftig reinzustarten. Die Motivation ist da eher nicht ganz so weit oben. Aber jetzt haben wir es überstanden. Es ist der erste Feierabend in dieser neuen Woche. Und wir begleiten euch rein mit Musik für mehr Gefühl. Gleich Pitbull zusammen mit Kesha, Timber. Und das hier ist Taylor Swift, Patient Zero.

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1: Hier ist Aida Radio. Euch allen einen guten Start in den Montagfeierabend. In dieser Woche spreche ich mit Peter Hofmann. Er ist Geschäftsführer von Living House, ein Unternehmen, das seit vielen Jahren im Fertighausbereich unterwegs ist. Da gibt es die gesamte Woche über wieder spannende Einblicke in das Thema eigenes Haus bauen. Peter, wir sind im Herbst. Wie sieht's denn da bei euch aus? Wird da viel gebaut?
2: Unsere Kollegen, die draußen die Häuser aufbauen, die lieben genau dieses Wetter. Nicht zu heiß wie im Sommer, nicht zu kalt wie im Winter. Also das ist ideales Baustellenwetter eigentlich. Für uns kann ich sagen, wir bauen am Ende des Tages 365 Tage im Jahr. Ja. Komplett das Jahr über durch. Die einzige Einschränkung, die wir haben, die ist oftmals im Januar, Februar, wenn wir wirklich eine härtere Frostphase haben, dass man mal eine Bodenplatte oder einen Keller nicht bauen kann, dann verschiebt sich sowas ein bisschen. Aber der Bau von den Fertighäusern funktioniert von Januar bis Dezember.
1: Über das Thema spreche ich ausführlich im Podcast AIDA Radio Primetime Show. 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

0: Schönen Feierabend mit AIDA Radio, in dieser Woche mit Peter Hofmann. Er ist der Geschäftsführer von Living House. Und dem Unternehmen geht es darum, Menschen den Traum vom eigenen Zuhause zu verwirklichen. Und ich spreche da mit Peter auch über Urlaub. Das gehört ja immer mit dazu um 20 nach 6. Wir sind ja das Urlaubsradio in Deutschland. Und Peter, als Geschäftsführer, das würde mich ja schon mal interessieren. Als Geschäftsführer von Living House, wie handhabst du das da, wenn du im Urlaub bist? Gibt es da bei dir so eine Abwesenheitsmail?
1: Nein, es gibt keine Mail, keine Abwesenheitsmail von mir. Aha. Tatsächlich gehört bei mir im Urlaub auch dazu, einmal morgens und einmal abends die Mails zu checken und Wichtiges sofort weiterzuleiten oder auch zu bearbeiten. Ich komme da entspannter aus dem Urlaub, wie wenn ich 14 Tage von Living House gar nichts höre. Mein Handy ist übrigens auch an für Anrufe, stehe ich auch zur Verfügung.
0: Passiert's oft?
1: Wenn's passiert, ist es wichtig und dann ist es gut, dass ich erreichbar bin.
0: Ja, sehr gut. Das ist, glaube ich, eine gute Regelung. Und wenn du damit fein bist, ist ja alles gut, ne?
1: Meine Familie ist mit fein, ich bin mit fein, also ja.
0: Wenn alle damit gut leben können, dann ist das doch völlig in Ordnung. Peter Hofmann, der Geschäftsführer von Living House, ist in dieser Woche mein Gast der Woche und wir sprechen weiter in gut 20 Minuten hier auf AIDA.

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2: Schönen Feierabend heute am Montag. Ich bin Thorsten Joost. Freue mich, dass ihr mit dabei seid, dass ihr mit uns reinstartet in diesen Feierabend und wo auch immer ihr gerade seid, was auch immer ihr gerade macht. Wir begleiten euch mit Musik für mehr Gefühl. Dua Lipa, Be The One, gibt es gleich nach Katy Perry, Watch It Burn. 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
1: Das ist AIDA Radio. Euch allen einen schönen Abend heute am Montag. Diese Woche mit Peter Hofmann. Er ist Geschäftsführer bei Living House. Da bauen sie Fertighäuser und erfüllen jährlich hunderten Menschen den Traum vom eigenen Zuhause. Peter, wir haben ja gerade schon mal kurz darüber gesprochen, dass es ja schon richtig kalt sein muss, dass bei Living House nicht gebaut wird, gerade weil ja dann beispielsweise nicht gebaggert werden kann, wenn der Boden gefroren ist für einen Keller oder eine Tiefgarage. Generell mal zum Thema Keller. Ist das denn heute noch Standard beim Hausbau oder wird da schon oft alles auf die oberen Stockwerke verteilt?
2: Am Ende des Tages ist es Kundenwunsch. Also wir haben natürlich die Haustechnik im Erdgeschoss dann angeordnet. Ja. Der Raum wird meistens ein klein bisschen größer gebaut, sodass man dort zumindest schon mal Getränke vorraten kann und Waschmaschinen und Trockner reinstellen kann. Was sehr gerne gemacht wird, ist, dass man den Stauraum unter der Treppe nutzt, dass dort Abstellfläche entsteht. Im südlichen Bereich Bayern, Baden-Württemberg kommt natürlich immer noch die Speis zur Ausführung, die Speisekammer, die darf dort nicht fehlen. Dann gibt es Lagerflächen oben auf dem Spitzboden, im Dachgeschoss. Also da gibt es schon verschiedene Ansätze und viele sagen, Mensch, wir kommen aus einer Mietwohnung, da haben wir einen kleinen Abstellraum gehabt. Ja. So viel haben wir gar nicht zum Lagern und wollen das auch gar nicht. Ja. Wenn wir später dann noch ein Gartenhäuschen in den Garten stellen, damit die Terrassenmöbel überwintern können und zwei Pflanztöpfe, dann ist eigentlich alles gut.
1: Ja, ihr hört schon, es gibt wieder spannende Einblicke diese Woche zum Thema

Hausbau mit dem Geschäftsführer von Living House, Peter Hofmann. Wenn ihr das Gespräch komplett hören wollt, dann empfehle ich euch die aktuelle Folge vom AIDA Radio Primetime Show Podcast. Den findet ihr auf allen gängigen Kanälen auf aidaradio.de unter Podcast und auch in der neuen AIDA Radio App. Und morgen hört ihr wieder Ausschnitte hier auf AIDA Radio ab 18 Uhr. Schönen Abend und bis morgen.

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3: AIDA Time. Es ist 19 Uhr.
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1: AIDA Time. Es ist 20 Uhr.
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0: AIDA Time. Es ist 21 Uhr.
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2: AIDA Time. Es ist 22 Uhr.
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0: 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AIDA Time. Es ist 23 Uhr.
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1: AIDA Time. Es ist 0 Uhr.
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0: AIDA Time. Es ist 1 Uhr.
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2: AIDA Time. Es ist 2 Uhr.
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